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1: Marty, du musst mit mir zurückkommen.
2: Wir reisen ins Jahr 1987. Die 17-jährige Baby tanzt voller Leidenschaft zu lateinamerikanischen Rhythmen. Dirty Dancing erobert unsere Kinos. Und im Radio lief in dem Jahr dieser Song.

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1: In den frühen 80ern schossen Videotheken wie Pilze aus dem Boden. Um die 1000 Stück gab es zu diesem Zeitpunkt bei uns in Deutschland. Ehrfürchtig schritten wir durch die endlos langen Regalreihen. Und es schien unmöglich, sich für einen Film zu entscheiden. Seit den 2000ern hat sich die Branche gewandelt. Wie viele Videotheken, glaubt ihr, gibt es heute noch bei uns? Kaum noch eine Handvoll oder gar keine mehr? Das ist die Flashback-Frage. Ihr habt 5 Sekunden. Und richtig ist, kaum noch eine Handvoll. Aber es gibt noch welche. Die genaue Zahl ist nirgendwo aufgelistet, auch beim Interessenverband des Video- und Medienfachhandels in Deutschland nicht, denn der hat sich inzwischen aufgelöst. Eine pikante Theorie, warum es die wenigen verbliebenen Videotheken noch gibt, könnt ihr nachlesen in der Welt der 80er online und in der App. Dort findet ihr auch unseren Artikel zu den kultigsten Filmen der 80er.
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0: Das Hessenwetter.
1: Sonniges Hochsommerwetter heute mit kaum einer Wolke am Himmel. Am Nachmittag erreichen wir Höchstwerte zwischen 31 Grad bei euch in Willingen und 37 Grad im Ried. Morgen dann der Höhepunkt dieser Hitzewelle. Bei bis zu 38 Grad im Laufe des Tages ziehen Wolken auf und es kann stellenweise ordentliche Gewitter geben.
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1: Achtung auf der A45 Hanau-Aschaffenburg. Zwischen Hanauer Kreuz und Alzenau Nord liegt eine Holzlatte. Und Achtung auf der A60 Rüsselsheim Richtung Mainz. Zwischen Mainz-Weisenau und Hechtsheim West liegen Reifenteile auf der Autobahn.
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1: Mit Trixi. Heute ist Mittwoch, der 29. Juli.
0: Löwe.
1: Fantasie ist dein zweiter Vorname. Du gehst kreativ mit anstehenden Herausforderungen um. Super.
0: Jungfrau.
1: Nimm dir jetzt eine Auszeit und fokussiere neue Ziele.
0: Waage.
1: Heute verdienen ausnahmsweise mal andere Aufmerksamkeit. Das ist dir ganz recht.
0: Skorpion.
1: Deine Gefühle sind heute ein bisschen im Chaos. Vertrau jetzt mehr auf deinen Geist und deinen Verstand.
0: Schütze.
1: Geh mit offenen Augen durchs Leben. Es hat dir so viel Schönes zu bieten.
0: Steinbock.
1: Du neigst heute dazu, dich in Dinge zu verrennen. Lass dich ruhig von deinen Lieben ein bisschen einnorden.
0: Wassermann.
1: Du bist hin und her gerissen. Mal so als Tipp, bring erst das eine zu Ende, bevor du was Neues beginnst.
0: Fische.
1: Geh Dingen oder Menschen, die dich nerven, jetzt einfach aus dem Weg. Die beste Lösung.
0: Widder.
1: Achte auf dein Umfeld. Nicht alle Leute in deiner Nähe sind auf deiner Seite.
0: Stier.
1: Reden ist Silber, Schweigen ist Gold. Dein Ding heute.
0: Zwillinge.
1: Lass dich nicht von anderen ablenken. Geh jetzt in Ruhe all deinen Plänen nach.
0: Krebs.
1: Nicht hängen lassen, sondern am Ball bleiben. Such gezielt nach Dingen, die dich jetzt motivieren. Schönen Mittwoch euch.
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0: Das Hessenwetter.
1: Sonniges Hochsommerwetter heute mit kaum einer Wolke am Himmel. Am Nachmittag erreichen wir Höchstwerte zwischen 31 Grad bei euch in Willingen bis 37 Grad im Ried. Morgen gibt es den Höhepunkt dieser Hitzewelle bei bis zu 38 Grad. Im Laufe des Tages ziehen Wolken auf und es kann stellenweise ordentliche Gewitter geben.
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1: Achtung, auf der B49 Gießen Richtung Limburg, zwischen Gießen-Lahnfeld und Dorla, da liegt in Höhe Dudenhofener See eine Matratze auf der linken Spur. Einen frühen Blitzer habt ihr uns in Schlangenbad gemeldet, und zwar steht er in Höhe vom Taunus Wunderland auf der Eltwilder Straße Richtung Setzenhahn.
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1: So viele Möglichkeiten für den letzten Platz gab's noch nie. Beim ESC 1987, da waren zum ersten Mal 22 Länder dabei. Und das Rennen um Platz 22, das hat dieser Beitrag hier gemacht. Türkische Kombo Grup Lokomotiv mit ihrer Gastsängerin Seyal Taner geht's durch den Song Sarkim Sevgi Üstüne. Auf Deutsch, mein Lied handelt von Liebe. Traditionelle Instrumente, immer gut. Dazu eine zackige Schrittfolge und gekonntes Schulterschütteln. Aber warum trippelt Seyal hier beim Singen, als würde sie über glühende Kohlen gehen? Ein echter Star in ihrer Heimat. Sie haben sie die türkische Tina Turner genannt. Güle güle, das ist türkisch für tschüss. Mehr bleibt auch nicht zu sagen. Nicht einen einzigen Punkt gab's für Seyal Taner. Immerhin, sie hat einen Spitznamen mit nach Hause genommen, Tina Türker.
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0: das Hessenwetter.
1: Sonniges Hochsommerwetter heute mit kaum einer Wolke am Himmel. Am Nachmittag erreichen wir Höchstwerte zwischen 31 Grad bei euch in Willingen bis 37 Grad im Ried. Morgen gibt es den Höhepunkt dieser Hitzewelle bei bis zu 38 Grad. Im Laufe des Tages ziehen Wolken auf und es kann stellenweise ordentliche Gewitter geben.
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1: Achtung, auf der A5 Frankfurt-Kassel. Zwischen Bad Homburger Kreuz und Friedberg liegt ein Spanngurt. Achtung auch auf der A661 Oberosel-Egelsbach. In der Abfahrt Frankfurt-Niedereschbach liegt ein Metallteil auf der Fahrbahn. A60 Mainz Richtung Rüsselsheim. Zwischen Mainspitz-Dreieck und Bischofsheim. 2 Kilometer stockend an der Baustelle. Und A485 Gießen-Butzbach. Zwischen Gießen-Wieseck und Gießen-Licher Straße 2 Kilometer Stau. Auf der B3 wird heute in Höhe der Abfahrt Niederwöllstadt geblitzt, beide Richtungen. Und ihr habt uns einen Blitzer in Nüsttal-Morlis gemeldet, kurz vorm Ortsausgang Richtung Hofbieber.
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Story, die hatte ich ehrlich gesagt auch nicht so ganz auf dem Schirm, aber Megastar Madonna hat tatsächlich keinen Stern auf dem Walk of Fame in Hollywood. Ist kein Scherz, aber nicht, weil ihr noch keiner angeboten wurde, sondern weil sie den einfach abgelehnt hat. 1990 sollte sie einen bekommen, aber sie hat gesagt, nö, will ich nicht. Der genaue Grund ist bis heute unklar, aber vielleicht wollte sie damals einfach noch nicht so auf diese Art und Weise verewigt werden sozusagen. Was es von Madonna auf jeden Fall gibt, ist ein sehr, sehr persönlicher Liebesgruß aus den 80ern in Form unserer Maxi der Woche mit True Blue. Den Song hat sie ja damals ganz, ganz schwer verliebt für Jean Penn, ihren damaligen Ehemann, geschrieben. Die beiden waren ja Mitte der 80er wirklich ein echtes Glamour-Paar und Madonna widmete ihm sogar ihr ganzes Album namens True Blue. In der Albumnotiz nannte sie ihn den coolsten Typen im Universum und das passt natürlich perfekt.

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0: Toni, das Hessenwetter.
1: 31 bis 37 Grad heute. Die Sonne knallt vom Himmel. Wolken gibt es praktisch keine, dementsprechend auch keinen Regen. Morgen erreichen wir dann den Höhepunkt dieser Hitzewelle. Bei bis zu 38 Grad im Laufe des Tages ziehen Wolken auf und es kann stellenweise ordentliche Gewitter geben.
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1: A5 Kassel Richtung Frankfurt am Nordwestkreuz Frankfurt hat's gekracht. Auf der Verbindung zur A66, dadurch 3 Kilometer stockend ab dem Bad Homburger Kreuz. A44 Dortmund Kassel, zwischen Kassel-Bad Wilhelmshöhe und Kreuz Kassel West, 3 Kilometer Stau an der Baustelle. Und A485 Gießen-Butzbach, zwischen Gießener Nordkreuz und Gießen-Licher Straße, ebenfalls 3 Kilometer Stau.
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1: Ein Künstler durch und durch, aber kein Meister für die Chartlisten. Der nächste Mann hier in eurer Harmony-Playlist, der gilt als Musician's Musician. Also als Musiker, der vor allem in der Branche Anerkennung bekommt. Kommerziell auf der anderen Seite weniger Erfolg. Dabei hat er zeitweise einen unfassbaren Output an Songs gehabt. Und seinen vielleicht schönsten und besondersten Hit aus dieser Hochzeit, den habe ich jetzt hier für euch. Take me to the Matador. Garland Jeffries, Matador. Der Mann hat Kunst studiert erst in den USA, später in Italien. Und Musik hat er dazwischen auch noch sehr viel gemacht. Seine Kollegen waren immer sehr, sehr überzeugt von ihm. Lou Reed zum Beispiel. Genauso Bruce Springsteen oder Dr. John haben mit ihm musiziert und was aufgenommen. Sie alle feiern das musikalische Talent und Verständnis von Jeffries. Ja, und das hat immerhin dann für einen großen Hit gereicht. Zumindest in Deutschland und Österreich ging es für ihn auf Platz 2, 1980. Take me.

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0: das Hessenwetter.
1: 31 bis 37 Grad heute, die Sonne knallt vom Himmel. Wolken gibt es praktisch keine, dementsprechend auch keinen Regen. Morgen erreichen wir dann den Höhepunkt dieser Hitzewelle bis zu 38 Grad. Im Laufe des Tages ziehen Wolken auf und es kann stellenweise ordentliche Gewitter geben.
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1: Starten wir auf der A5 Kassel-Frankfurt zwischen Bad Homburger Kreuz und Nordwestkreuz Frankfurt. 5 Kilometer Stau nach einem Unfall auf der Verbindung zur A66. A44 Dortmund-Kassel zwischen Kassel-Bad Wilhelmshöhe und Kreuz Kassel-West. 3 Kilometer Stau an der Baustelle. Und A485 Gießen Richtung Butzbach zwischen Gießen-Wieseck und Gießen-Licherstraße. Ebenfalls 3 Kilometer Stau. Blitzer, zum Beispiel in Schlangenbad, die Eltwiller Straße, Höhe Taunus-Wunderland in Richtung Seizenhahn. Und es steht ein Blitzer im Wetteraukreis auf der B3 in Höhe der Abfahrt Niederwölstadt. Beide Richtungen.
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1: Mit Trixi. Heute ist Mittwoch, der 29. Juli.
0: Löwe.
1: Fantasie ist dein zweiter Vorname. Du gehst kreativ mit anstehenden Herausforderungen um. Super.
0: Jungfrau.
1: Nimm dir jetzt eine Auszeit und fokussiere neue Ziele.
0: Waage.
1: Heute verdienen ausnahmsweise mal andere Aufmerksamkeit. Das ist dir ganz recht.
0: Skorpion.
1: Deine Gefühle sind heute ein bisschen im Chaos. Vertrau jetzt mehr auf deinen Geist und deinen Verstand.
0: Schütze.
1: Geh mit offenen Augen durchs Leben. Es hat dir so viel Schönes zu bieten.
0: Steinbock.
1: Du neigst heute dazu, dich in Dinge zu verrennen. Lass dich ruhig von deinen Lieben ein bisschen einnorden.
0: Wassermann.
1: Du bist hin und her gerissen. Mal so als Tipp, bring erst das eine zu Ende, bevor du was Neues beginnst.
0: Fische.
1: Geh Dingen oder Menschen, die dich nerven, jetzt einfach aus dem Weg. Die beste Lösung.
0: Widder.
1: Achte auf dein Umfeld. Nicht alle Leute in deiner Nähe sind auf deiner Seite.
0: Stier.
1: Reden ist Silber, Schweigen ist Gold. Dein Ding heute.
0: Zwillinge.
1: Lass dich nicht von anderen ablenken. Geh jetzt in Ruhe all deinen Plänen nach.
0: Krebs.
1: Nicht hängen lassen, sondern am Ball bleiben. Such gezielt nach Dingen, die dich jetzt motivieren. Schönen Mittwoch euch.
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Monkey Zulu. Das war der Arbeitstitel von einem Song in den 80ern und der kommt hier gleich bei Harmony. Ich bin Jonas, hallo zusammen, Monkey Zulu. Kein Plan, was da gemeint sein könnte, ne? Ich habe bei den Wörtern direkt erstmal ans NATO-Alphabet gedacht. Also NATO-Alphabet, das sind Wörter, die als Ersatz für Buchstaben genutzt werden, um dann beim Funken auch bei schlechter Verbindung alles zu verstehen. Also das Wort für den Buchstaben Z, das ist tatsächlich Zulu. Alle alten Buchstabiertafeln mir angeschaut, alle Vorgänger vom modernen internationalen Funkalphabet, Monkey, das ist nicht drin. Das aktuelle Wort für M ist Mike, also hat Monkey Zulu wahrscheinlich gar nichts mit der Funkerei zu tun. Falsche Fährte, tada! Gehen wir stattdessen mal in den Lyrics des Songs auf die Suche und da finden wir immer wieder die Zeile I'm coming down like a monkey. Ja, und das klingt hier auch ein wenig nach Dschungelgeflüster. Das Wort Zulu, das ist gar nicht in dem Song. Und deswegen ist es vielleicht ganz gut, dass die Single einen anderen Titel bekommen hat. Wir hören sie hier schon. Tonight, Tonight, Tonight ist das Genesis mit Superdrummer.

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0: Das Hessenwetter.
1: 31 bis 37 Grad heute. Die Sonne knallt vom Himmel. Wolken gibt es praktisch keine, dementsprechend auch keinen Regen. Morgen erreichen wir dann den Höhepunkt dieser Hitzewelle bis zu 38 Grad. Im Laufe des Tages ziehen Wolken auf und es kann stellenweise ordentliche Gewitter geben.
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1: Achtung auf der A5, Frankfurt-Darmstadt, zwischen Langenmörfelden und Weiterstadt liegen Spanngurte. A3, Frankfurt-Würzburg, zwischen Frankfurt-Süd und Offenbacher Kreuz, 3 Kilometer stockender Verkehr. A5, Kassel-Frankfurt, zwischen Bad Homburger Kreuz und Nordwestkreuz Frankfurt ist ein Unfall passiert, hier ebenfalls 3 Kilometer.

0: Kilometer stockend und A485 Gießen-Butzbach zwischen Gießen-Wieseck und Gießen-Licher Straße 2 Kilometer Stau. Geblitzt wird unter anderem am Ortsausgang von Rossdorf in Richtung Oberramstadt.
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0: Harmonie ist hier. Sommer in den 80ern. Am See oder im Freibad? Jungs tragen Fischerhüte, wir Mädels Sonnenvisiere, die aussehen wie eine Schildkappe, nur ohne Kappe. Und im Schwimmbad gibt's noch ein Accessoire, das nicht fehlen darf. Aus Latex, ja? Wisst ihr noch? Genau. Die Badekappe, ohne die darfst du überhaupt nicht ins Wasser. Ich hatte eine billige weiße mit so aufgeschäumten Noppen.
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1: 27.05.1981. Liebes Tagebuch. Heute habe ich meine neuen 3-Fragezeichen-Kassetten das erste Mal gehört. Der grüne Geist und die flüsternde Mumie. Voll geil, ey. Fast so gut wie der Karpatenhund. Aber vom Gruselfaktor her kommt nichts an die 3 Fragezeichen und der seltsame Wecker ran. Das ist doch sowas von eklig, ey. Ich habe das immer vorgespult, wenn der angefangen hat zu schreien, weil ich sonst nachts nicht mehr schlafen kann. Habe ich wahrscheinlich ein bisschen zu oft gemacht. Bandsalat. Ich hasse das. Da wirst du so aggressiv die Kassette da erstmal rauskriegen aus dem Rekorder. Das ist schon irre schwer. Bringt aber auch nichts, wenn du da hart ziehst, weil sonst reißt der Mist. Frag mich übrigens, warum das so eine kackbraune Farbe hat, dieses Band. Kann man das nicht im schönen Pink oder so halten? Naja, jedenfalls hast du dir fast die Griffel gebrochen beim Rausholen und dann nochmal beim Wieder-Reinrollen mit dem Stift in dem Kassettenrädchen. Nach einer Dreiviertelstunde sitzt du dann schweißüberströmt da und verstehst leider gar nichts mehr vom Hörspiel. Außer das hier, das ist noch genauso geblieben. Bis Danny!
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0: 30.000 Euro Staatsschulden. Die Gesamtverschuldung von Bund, Ländern und Kommunen ist auf einen neuen Rekordstand gestiegen. Laut Statistischem Bundesamt belaufen sich die Schulden jetzt auf mehr als 2,6 Billionen Euro. Besonders die Städte und Gemeinden müssen sich immer mehr Geld leihen. Der schnellste und mit Sicherheit verrückteste Bobbycar-Fahrer überhaupt kommt aus der Wetterau in Hessen. Marcel Paul aus Gedern ist mit knapp 150 km/h auf dem Rutscheauto gefahren. Ein neuer Rekord. Harmony-Reporter Peter Toussaint.
1: Er ist jetzt eine steile Bergstraße in Österreich runtergedonnert mit 149,875 km/h. Offiziell bestätigt vom Rekordinstitut Deutschland. Gebremst hat er dann mit ganz normalen Hallenturnschuhen, der Bremsweg 230 Meter. Paul hat mit dieser Fahrt jetzt seinen alten Rekord überboten und er war sogar schneller als bei seinem Rekord mit einem Motor-Bobbycar.
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0: Wer im Schuh- oder Modegeschäft mit Karte zahlt, könnte da bald nach Trinkgeld gefragt werden. Der Handelsverband für Textil und Schuhe könnte sich vorstellen, dass es das immer öfter gibt. Gute und freundliche Beratung sollte belohnt werden, heißt es. Bislang gibt es die Frage nach dem Shopping-Trinkgeld laut dem Handelsverband Deutschland aber nur in Einzelfällen. Und bei den Verbrauchern kommt die Idee sowieso nicht gut an. 2/3 sind gegen ein Trinkgeld beim Shoppen, so eine YouGov-Umfrage. Schauen wir noch zur Frankfurter Börse. Da steht der DAX leicht im Minus.
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3: Sommer, Sonne, Schwitzen. Wir haben in einigen Regionen inzwischen die 37 Grad erreicht. Das ist der Maxi-Wert für heute. Regnen wird es nicht, der Himmel praktisch wolkenlos. Morgen dann der Höhepunkt dieser Hitzewelle bis zu 38 Grad. Im Laufe des Tages ziehen Wolken auf und es kann stellenweise ordentliche Gewitter geben.
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3: Achtung auf der A49 Kassel-Bieg Richtung Gießen zwischen Stadt Addendorf Nord und Stadt Addendorf Süd. Da liegt eine Metallplatte auf der Autobahn. A3 Frankfurt-Würzburg zwischen Frankfurt Süd und Offenbacher Kreuz stockt 3 Kilometer auf der Verbindung zur A661. Und A485 Gießen-Butzbach zwischen Gießen-Wieseck und Gießen-Licher Straße immer noch die 2 Kilometer Stau. Am Ortsausgang von Morles wird geblitzt, Nüsttal der in Richtung Hof Bieber.
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0: Die Verkörperung von Sexappeal und Rock'n'Roll, das Gesicht von INXS und in den 80ern wirklich einer der begehrtesten Männer der Welt. Michael Hutchence, seine Band INXS dominierte wirklich die Charts und er zog mit seiner Stimme und seiner wilden Aura wirklich alle Blicke auf sich. Der Australier hatte das, ja, gewisse etwas mysteriös und eben sehr, sehr sexy. Auch seine prominenten Kolleginnen, die blieben nicht immun gegen den Charme von Michael Hutchence. Paula Yates, Belinda Carlisle, Helena Christensen, um nur so ein paar berühmte Namen zu nennen. Und natürlich Kylie Minogue. Die Popprinzessin und der Rockstar beherrschten die Schlagzeilen. Michael und Kylie waren ab Ende der 80er 2 Jahre lang das ultimative Power-Couple Australiens. Er, der Bad Boy, und sie, das brave Mädchen von nebenan.
1: But even when it was slightly on the wild side, he was always very tender with me. You know, it was a little precious thing to him.
0: Kylie beschreibt in einem Interview die Zeit mit ihm als wild, aber dass er trotzdem zu ihr immer sehr zärtlich und sie für ihn wertvoll war. In dem ganzen Rausch war er sehr, sehr süß zu ihr. Nach der Trennung und bis zu seinem Tod waren Kylie und Michael eng befreundet und die beiden bleiben für immer eines der Traumpaare der

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1: Guten Tag. Wenn selbst die Macher von künstlicher Intelligenz vor ihrer eigenen Technik warnen, lässt das aufhorchen. 1000 Mitarbeiter, unter anderem von OpenAI, Meta und Google, fordern jetzt in einem offenen Brief an die US-Regierung eine Art Notbremse, um das rasante KI-Tempo zu drosseln. Harmony-Reporterin Fiona Reinhardt.
2: Sie fürchten, dass KI-Software bald in der Lage sein könnte, sich selbst weiterzuentwickeln. Daraus könnten Systeme entstehen, die Menschen nicht mehr verstehen und auch nicht mehr kontrollieren könnten. Deswegen brauche es weltweit einheitliche Regeln, um diese Entwicklung zu bremsen. Hintergrund ist ein aufsehenerregender Test, bei dem eine OpenAI-Software quasi zum Hacker geworden ist und sich eigenständig in fremde Systeme gehackt hat.
1: Mehr als 10 Jahre ist der Absturz einer Germanwings-Maschine in den französischen Alpen her. 150 Menschen starben. Ende August beginnt in Braunschweig ein Prozess um Schmerzensgeld, teilte das dortige Landgericht mit. 30 Menschen fordern bis zu 110.000 Euro. Der Co-Pilot hatte das Flugzeug absichtlich in den Abgrund gesteuert. Die Kläger werfen der Bundesrepublik vor, seine Flugtauglichkeit sei nicht ausreichend überwacht worden. Die Deutsche Bank meldet für das zweite Quartal einen fast historischen Milliardengewinn. Unterm Strich stehen gut 1,6 Milliarden Euro. Vor allem das Investmentbanking brachte nach Angaben des Konzerns besonders viel Geld ein. Die Bank steckt nun eine weitere 500 Millionen Euro in den Rückkauf eigener Aktien. Es gibt heftigen Gegenwind für die neuen Pläne der FIFA.

0: In einigen Regionen heute 37 Grad, das ist der Maxi-Wert. Regnen wird es nicht, der Himmel praktisch wolkenlos. Morgen dann der Höhepunkt dieser Hitzewelle bis zu 38 Grad. Im Laufe des Tages ziehen Wolken auf und es kann stellenweise ordentliche Gewitter geben.
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0: Achtung auf der A6 Mannheim-Heilbronn. Zwischen Viernheimer Kreuz und Kreuz Mannheim liegen LKW-Reifenteile auf der Fahrbahn. A3 Frankfurt-Würzburg. Zwischen Frankfurt-Süd und Offenbacher Kreuz 3 Kilometer stockender Verkehr. A7 Fulda Richtung Kassel. Zwischen Dreieck Kassel-Süd und Kassel-Ost stockt der Verkehr auf 4 Kilometern. A49 Gießen Richtung Kassel, zwischen Kreuz Kassel-West und Kassel-Auer Stadion steht hier 2 Kilometer im Stau. Und A485 Gießen Richtung Butzbach, zwischen Gießen-Wieseck und Gießen-Licher Straße 2 Kilometer Stop and Go. Das waren die wichtigsten Meldungen. Mehr Infos auch für eure Strecke jederzeit in der kostenlosen Harmony-App. Auf der A66 wird geblitzt, Frankfurt Richtung Wiesbaden, kurz vor der Abfahrt Erbenheim mal wieder.
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1: In den frühen 80ern schossen Videotheken wie Pilze aus dem Boden. Um die 1000 Stück gab es zu diesem Zeitpunkt bei uns in Deutschland. Ehrfürchtig schritten wir durch die endlos langen Regalreihen. Und es schien unmöglich, sich für einen Film zu entscheiden. Seit den 2000ern hat sich die Branche gewandelt. Wie viele Videotheken, glaubt ihr, gibt es heute noch bei uns? Kaum noch eine Handvoll oder gar keine mehr? Das ist die Flashback-Frage. Ihr habt 5 Sekunden. Und richtig ist, kaum noch eine Handvoll. Aber es gibt noch welche. Die genaue Zahl ist nirgendwo aufgelistet, auch beim Interessenverband des Video- und Medienfachhandels in Deutschland nicht, denn der hat sich inzwischen aufgelöst. Eine pikante Theorie, warum es die wenigen verbliebenen Videotheken noch gibt, könnt ihr nachlesen in der Welt der 80er online und in der App. Dort findet ihr auch unseren Artikel zu den kultigsten Filmen der 80er.
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war die Frage aller Fragen, wenn es um Schulranzen in den 80ern ging. McNeil oder Scout? Mein ein Jahr älterer Bruder hatte einen blauen Scout-Schulranzen und ich wollte natürlich auch einen Scout. Bis ich festgestellt habe, dass es einen rosanen Schulranzen gibt, meine Lieblingsfarbe damals, der aber von McNeil war. Oh Mann, was tun? Am Ende hat dann tatsächlich die Farbe gesiegt und mein allererster Schulranzen war ein rosaner von McNeil.

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1: Guten Tag. Der Personalwechsel im Bundeskabinett ist unter Dach und Fach. Bundespräsident Frank-Walter Steinmeier hat die neuen Minister in den Ressorts Verkehr und Gesundheit sowie im Kanzleramt ernannt. Er überreichte in Berlin die entsprechenden Urkunden an die CDU-Politiker Steffen Bilger, Carsten Linnemann und Nina Wagen. Steinmeier sagte bei der Ernennung:
2: Meine Damen und Herren, Sie hatten und übernehmen große politische Verantwortung. Ich will das ausdrücklich sagen, beides verdient unser aller Dank und Respekt. Viel Erfolg und eine glückliche Hand bei Ihren neuen Aufgaben zum Wohle unseres Landes und der Menschen, die hier leben.
1: Rein rechnerisch hat jeder von uns aktuell knapp 32.000 Euro Staatsschulden. Die Gesamtverschuldung von Bund, Ländern und Kommunen ist auf einen neuen Rekordstand gestiegen. Laut Statistischem Bundesamt belaufen sich die Schulden jetzt auf mehr als 2,6 Billionen Euro. Harmony-Reporterin Fiona Reinhardt.
3: Öffentliche Verschuldung meint die Schulden, die Bund, Länder, Gemeinden und Sozialversicherungen beim sogenannten nicht öffentlichen Bereich haben, also beispielsweise bei Kreditinstituten. In all diesen Bereichen außer der Sozialversicherung sind die Schulden gestiegen. Beim Bund um etwa 6%, bei den Ländern um gut 3%. Nur in Rheinland-Pfalz, NRW und Berlin ist die Pro-Kopf-Verschuldung zurückgegangen.
1: Nach fast einer Woche der Angst und Ungewissheit. Zehntausende Menschen in den Waldbrandgebieten rund um Madrid kehren jetzt in ihre Häuser zurück. In anderen spanischen Gebieten sind die Waldbrände allerdings nach Angaben der Einsatzkräfte noch nicht unter Kontrolle. Eine Notbremse für künstliche Intelligenz. Die fordern jetzt mehr als 1000 Tech-Experten, unter anderem von Firmen wie Google und Meta. Sie warnen vor einem totalen Kontrollverlust und befürchten, dass sich die Programme bald völlig selbstständig weiterentwickeln. Zuletzt hatte sich eine KI bei einem Test eigenständig und unbemerkt in fremde Netzwerke gehackt.
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4: Sommer, Sonne, Schwitzen. Mit diesen drei S haben wir es heute zu tun. Wir erreichen in einigen Regionen

0: Mehr Infos auch für eure Strecke jederzeit in der kostenlosen Harmony-App. Hab noch zwei Blitzer für euch, die B27 von Sontra in Richtung Kornberg, aufgebaut in Höhe der Abfahrt Nentershausen. Und am Ortsausgang von Rossdorf in Richtung Oberramstadt wird auch geblitzt.
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Frau steht so, so sehr für die 80er wie Madonna. Damals begann ihre ganz, ganz große Karriere gleich mit einem ordentlichen Knall. Madonna hat gleich zum Start gezeigt, dass sie ganz genau weiß, wie man einen Auftritt unvergesslich macht. Bei den allerersten MTV Video Music Awards 1984 stand sie mit ihrem Song Like a Virgin auf der Bühne. Und zwar in einem weißen, sehr freizügigen Hochzeitskleid mit weißen Handschuhen, einem Schleier und einem Brautstrauß. Der Look war sehr, sehr frech und ziemlich sexy auch. Und nicht zu vergessen, sie hatte einen Gürtel an, auf dem stand Boy Toy, also Spielzeug. Madonna stieg dann von einer überdimensionalen Hochzeitstorte nach unten auf die Bühne, legte

Ja, ein bisschen verhaltener Applaus da am Schluss. Während das jüngere Publikum den Auftritt total feierte, sahen die Älteren darin einen riesen Skandal. Madonna war damals schon sehr, sehr mutig und eben anders als die anderen. Und ihr Auftritt ist wirklich bis heute einer der bekanntesten Momente der MTV Awards, über den man wirklich ja noch Jahrzehnte später spricht. Harmony jetzt mit Madonna und genau diesem Song, Like a Virgin.

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1: Guten Tag. Bundespräsident Frank-Walter Steinmeier hat die neuen Minister in den Ressorts Verkehr und Gesundheit sowie im Kanzleramt ernannt. Er überreichte in Berlin die Urkunden hierfür für die CDU-Politiker Steffen Bilger, Carsten Linnemann und Nina Wagen. Damit ist die Regierungsumbildung aber noch nicht abgeschlossen. Harmonie-Reporterin Tanja Wagner.
2: Die neuen Ressortchefs müssen noch im Bundestag vereidigt werden. Das soll nach der Sommerpause Anfang September passieren. Bundespräsident Steinmeier kritisiert das und auch andere Experten sehen das Vorgehen der Bundesregierung rechtlich durchaus kritisch. Allerdings müssten andernfalls alle 630 Bundestagsabgeordnete extra aus dem Urlaub nach Berlin gerufen werden. Ein kostspieliges Unterfangen. Bei der Ernennung mahnte der Bundespräsident weitere Reformen an und rief auf, mutig zu sein.
1: Mehr als 10 Jahre ist der Absturz einer Germanwings-Maschine in den französischen Alpen her. 150 Menschen starben. Ende August beginnt in Braunschweig ein Prozess um Schmerzensgeld, teilte das dortige Landgericht mit. 30 Menschen fordern bis zu 110.000 Euro. Der Co-Pilot hatte das Flugzeug absichtlich in den Abgrund gesteuert. Die Kläger werfen der Bundesrepublik vor, seine Flugtauglichkeit sei nicht ausreichend überwacht worden. Es gibt heftigen Gegenwind für die neuen Pläne der FIFA. Präsident Infantino will Teile der WM-Rechte an Investoren verkaufen. Er verspricht sich davon noch mehr Wachstum für den Fußball. Fans und Verbände kritisieren die Pläne als reine Profitgier. Harmonie-Reporter Thomas Bremser.
3: Ja, die Sorge ist, wenn Investoren Teile der WM kaufen, dann machen sie das ja nicht, weil sie den Fußball so lieben, sondern weil sie hoffen, Geld zu verdienen. Sprich, die WM wird noch kommerzieller. FIFA-Boss Infantino kann sich ja vorstellen, dass noch mehr Mannschaften mitspielen künftig. Jetzt waren es ja schon so viele wie noch nie. Und so eine WM findet nur alle 4 Jahre statt. Da würde ich mich als Investor fragen, warum spielen wir nicht einfach alle 2? Dann würden wir noch mehr Tickets verkaufen und noch mehr TV-Gelder kassieren.
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1: Als letzter großer deutscher Autobauer plant nun offenbar auch BMW einen massiven Stellenabbau. Nach dpa-Informationen sollen weltweit rund 8.000 Jobs wegfallen. Da mehr als die Hälfte der Belegschaft in Deutschland arbeitet, dürften hier auch die meisten Stellen gestrichen werden. Offiziell äußern will sich BMW dazu bisher nicht. Schauen wir noch zur Frankfurter Börse. Da steht der DAX aktuell leicht im Plus.
4: Und wie sieht's mit euren Finanzen aus?

0: A44, Achtung, Achtung, Achtung, Kassel-Eisenach. Zwischen Waldkappel und Sontra-West, da kommt euch ein Fahrzeug entgegen. Achtung auch auf der A4, Kirchheim-Eisenach, zwischen Friedewald und Wildeck-Hönebach-Lichtenhammer auf der Straße. Also mein Mann, was macht der denn da? A3, Frankfurt-Würzburg, zwischen Oberzhausen und der Abfahrt zur B45 Richtung Hanau steht ein kaputter Laster. A5, Kassel-Frankfurt, zwischen Reiskirchen und Fernwald, 2 Kilometer Stau. Und A60, Mainz-Rüsselsheim, zwischen Bischofsheim und Rüsselsheim-Mitte, 5 Kilometer stockender Verkehr wegen Bergungsarbeiten nach dem LKW-Unfall. A67, Mannheim-Darmstadt, zwischen Viernheimer Dreieck und Lorsch, da kommt es zu Sichtbehinderungen durch Rauch, da ist ein Feld am Brennen. Und im Main-Taunus-Kreis auch eine Vollsperrung, und zwar der Hattersheimer Straße in Kriftel in beiden Richtungen. Da hatte ja ein Gebäude im Gewerbegebiet gebrannt. Passt bitte auf euch auf!
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Die vorletzte Ferienwoche hat das Bergfest erreicht. Falls ihr schon wieder auf dem Heimweg seid, jetzt eure Hymne. Hier ist extra breit. Flieger, grüß mir die Sonne von 1980.

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Tommy Weiß beim 80er Radio Harmony hat ja damals alles geprägt, ne? Miami Weiß, die Mode, das Sommer, Sonne, Palmen, schnelle Boote und Hitzegefühl vor allen Dingen, naja. Nun sind die Ferien aber auch schon bald wieder rum, da switchen wir rüber von Urlaub zur Maloche. Hier sind Man at Work.

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0: heiß, ihr seid heiß auf den neuen Spider-Man-Film. Brand New Day heißt er. Und ich habe hier Kinotickets. Und die gewinnt ihr noch heute. Vielleicht sogar gleich. Versprochen. Ist das nicht geil, bei dieser Hitze in einem gut klimatisierten Kinosaal zu sitzen und das hier zu gucken?
1: Spider-Man und seine außergewöhnlichen Freunde. Iceman und Firestar.
0: Jawohl! Ja, ich weiß, das kam erst 1990 bei uns raus, aber gedreht oder animiert wurde das, ach, es ist ja noch Zeichentrick, gemalt wurde das zwischen 1981 und 83. Aber ich habe das auch so gefeiert. Ich war schon früher voll der Spidey-Fan und habe die Comics gelesen. Und dann die Verfilmung natürlich mit Tobey Maguire und jetzt Tom Holland, der absolute Knaller. Meine Freundin hat mir erzählt, dass sie für eine Vorstellung sich Karten reserviert hat und die Sitze dann dort als kleine Spidey-Köpfe dargestellt wurden. Ja, also schon immer cool, das Ganze. Ihr gewinnt jetzt gleich eure Tickets unter dem Motto heute mit der Spider-Murphy-Gang zu Spider-Man. Hört ihr die also, die Spider-Murphy-Gang, hier in dieser wunderbaren Show, dann sofort diese Nummer hier anrufen. Ich drück die Daumen.
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2: Guten Tag. Mit stellenweise fast 40 Grad steht morgen der heißeste Tag der aktuellen Hitzewelle bevor. Selbst an den Küsten steigen die Temperaturen auf über 30 Grad. Dazu drohen Sturm- oder sogar Orkanböen und örtlich starke Gewitter. Harmonie-Reporterin Diana Kramer.
3: Hohe Temperaturen und schwüle Gewitterluft. Meteorologen sprechen von einer extrem starken Wärmebelastung. Vor allem Menschen mit Kreislaufproblemen leiden. Auch für ältere Menschen ist die Wetterlage gefährlich. Der Deutsche Wetterdienst empfiehlt, direkte Sonne nach Möglichkeit zu meiden, ausreichend Wasser zu trinken und die Innenräume kühl zu halten. Wer Abkühlung in Wäldern sucht, sollte den Rückweg antreten, sobald sich erste Gewitterboten ankündigen. Das gilt auch für schattige Bereiche unter Bäumen an Badeseen.
2: Das Berliner LKA hat den CSD-Attentäter nach eigenen Angaben eng überwacht und auch sein Telefon abgehört. Trotzdem konnte der 21-Jährige den Anschlag in Berlin ausführen. Auch der Verfassungsschutz schilderte heute, die Internetaktivitäten des Attentäters seit 2022 verfolgt zu haben. Wie der Anschlag hätte verhindert werden können, darauf gibt es bisher keine Antwort. Nach fast einer Woche der Angst und Ungewissheit kehren zehntausende Menschen in den Waldbrandgebieten rund um Madrid jetzt in ihre Häuser zurück. In den anderen spanischen Gebieten sind die Waldbrände allerdings nach Angaben der Einsatzkräfte noch nicht unter Kontrolle. Auch an der französischen Atlantikküste gibt es noch keine Entwarnung. Dort sind sogar neue Feuer aufgeflammt. Eine Notbremse für künstliche Intelligenz. Die fordern jetzt mehr als 1000 Tech-Experten, unter anderem von Firmen wie Google und Meta. Sie warnen vor einem totalen Kontrollverlust und befürchten, dass sich die Programme bald völlig selbstständig weiterentwickeln. Zuletzt hatte sich eine KI bei einem Test eigenständig und unbemerkt in fremde Netzwerke gehackt. Der schnellste und mit Sicherheit verrückteste Bobbycar-Fahrer überhaupt kommt aus der Wetterau in Hessen. Marcel Paul aus Gedern ist mit knapp 150 km/h auf dem Rutscheauto gefahren. Ein neuer Rekord. Harmonie-Reporter Peter Toussaint.
4: Er ist jetzt eine steile Bergstraße in Österreich runtergedonnert mit 149,875 km/h. Offiziell bestätigt vom Rekordinstitut Deutschland. Gebremst hat er dann mit ganz normalen Hallenturnschuhen, der Bremsweg 230 Meter. Paul hat mit dieser Fahrt jetzt seinen alten Rekord überboten und er war sogar schneller als bei seinem Rekord mit einem Motor-Bobbycar.
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5: Die Leute sich so einfallen lassen. Wir sind noch mit Gemüsekisten den Berg runter. So, was wollte ich? Ah ja, heiß ist es. Bis 37 Grad haben wir schon in Nachrichten gehört. Die Nacht auch eher warm. Morgen dann erst freundlich, später Gewitter. Morgen dann auch wieder heiß. 35 bis 38 Grad.
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5: Achtung, auf der A3 Würzburg-Frankfurt in der Auffahrt Rasthof-Weißkirchen, da liegt ein Reifenmantel auf der Straße. Achtung auch, ist der blöd bei der Hitze? Achtung, auf der A49 Gießen-Kassel zwischen Fritzlar und Gudensberg auch nochmal Reifenteile. Achtung, auf der A66 Frankfurt-Fulda zwischen Gelnhausen-West und Gelnhausen-Ost mehrere Holzbalken. Und A3 Frankfurt-Würzburg in der Abfahrt Hanau ein kaputter Laster. A5 Kassel-Frankfurt zwischen Reiskirchen und Fernwald 2 Kilometer stockend. Und A60 Mainz-Rüsselsheim zwischen Bischofsheim und Rüsselsheim-Mitte 5 Kilometer stockender Verkehr.
7: Gerade ist sie mit Dr. Emmett Brown und ihrem Hoverboard im Studio angekommen. Hier ist Dani

0: It's a Hard Life, aber nicht bei Harmony. Da ist es super einfach, schön und toll vor Queen. Da lief hier auch bedeutungsschwanger kurz vorm Spider-Man-Kinostart die Spider-Murphy-Gang. Und da hat angerufen Harmony-Hörer Udo aus Schnellrode unter anderem.
1: Ja.
0: Hi, hier ist die Dani von
1: Hallo.
0: Harmony. Hi. Hör mal, du hast ja, gerade ganz wild und sehr schnell vor allen Dingen angerufen.
1: Ja.
0: Ja, dann würde ich sagen, mit der Spider-Murphy-Gang geht Udo jetzt zu Spider-Man. Herzlichen Glückwunsch!
1: Meine Lebensgefährtin sitzt gerade neben mir, die freut sich auch.
0: Oh, dann geht ihr zusammen ins Kino?
1: Ja, natürlich.
0: Sehr schön. Habt ihr den Spider-Man noch aus den 80ern mitgenommen oder seid ihr...
1: Ja,
0: ja, okay,
1: ja.
0: Alles klar. Also nicht wegen irgendwelchen Kids oder so, sondern
1: nein,
0: selber
1: nein,
0: Fans.
1: Wir sind Jahrgang 71 und 65.
0: Ja, sehr cool. Dann wünsche ich euch ganz, ganz, ganz viel Spaß im Kino bei den Temperaturen. Echt das Beste, was man machen kann, gell?
1: Ganz lieben Dank. Wir freuen uns.
0: Ja, damals hieß es Spider-Man und seine Freunde und jetzt mit dem ganzen Multiversumsgedöns Spider-Man und seine Millionenbevölkerung. Da musst du zwischendurch auch mal dein Gehirn auslagern, um damit zu kommen. Aber das ist bei den Temperaturen auch überhaupt gar kein Problem, sage ich.
2: Dani.

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Nachmittag, Leute. Hier ist Dannys Popshow beim 80er Radio Harmony. Genießt nochmal die Ruhe auf den Straßen. Nächste Woche um diese Zeit, da kommt sicher schon der erste Schwung aus dem Urlaub zurück. Also in Hessen wird es sich dann auf jeden Fall schon mal wieder stauen. In NRW, da ist ja noch ewig hin. Hör mal. Ihr habt die Ferien ja quasi erfunden, was? Aber jetzt komme ich zu einer Geschichte, die im Stau immer sehr schön war in den 80ern, wenn ich mit meiner Familie im Urlaub war. Wir haben dann nämlich immer "Ich sehe was, was du nicht siehst" gespielt. Meine Mama und mein Papa vorne und meine Schwester und ich hinten gesessen. Und das war schon irgendwie cool. Nur meine Schwester war damals noch super klitzeklein. Die hat immer dasselbe gesagt, was sie gesehen hat. Was ist grau und sitzt hinterm Steuer? Papa. Nee, der war damals noch nicht grau. So, was habt ihr denn aber, das ist jetzt meine Frage an euch, früher für Spiele im Auto gehabt, bei irgendwelchen Fahrten im Stau in den 80ern? Erzählt es mir gern in der WhatsApp-Sprachnachricht 06101 98 5000 oder ruft an 08000 98 5000. Hier staut es sich gerade in der Musikwarteschlange, dem mache ich jetzt mal ein Ende. Knaller Track jetzt aus dem Jahr 85. Viel Spaß mit den Hooters jetzt und Satellite.

0: schauen jetzt nochmal zurück ins Jahr 1986. Sommerferien, Capri-Sonne, abends wurde im Garten oder wenn beim Urlaub waren, auf der Terrasse der jeweiligen Ferienwohnung gegrillt, mit Holzkohle damals natürlich noch und dazu dann Nudelsalat und ich mit 14 mega cool durch meine verspiegelte Top Gun Fliegerbrille schlecht gelaunt in der Gegend rumgeguckt. Mein Papa, der hatte an der schlechten Laune damals auch seine Schuld, ne? Mit seinem neuen Camcorder hat er uns alle genervt, weil er 24 Stunden am Stück gefilmt hat. Alles, was so gab. Am schlimmsten fand ich es, wenn er vor irgendwelchen Biergärten stand und die Speisekarten aufgenommen hat. Warum? Und der Camcorder, der war auch so groß, da hätte er sich ja auch eine Telefonzelle über die Schulter werfen können.
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1: Guten Tag. Die Hitze macht nicht nur zu schaffen, sondern teilweise auch krank. In diesem Sommer haben sich deutlich mehr Menschen krank gemeldet, sagt die Krankenkasse IKK Südwest. Harmonie-Reporterin Madeleine Kasim.
2: Anfang Juni springt die Zahl der neuen Krankmeldungen um mehr als 50% nach oben. Überwiegend seien es laut IKK Südwest hitzebedingte Diagnosen, vor allem Erkrankungen des Atmungssystems. Das könne mit der erhöhten Ozon- und Feinstaubbelastung zusammenhängen. Fast in jeder Berufsgruppe hätten sich mehr Menschen krank gemeldet, besonders aber in der Pflege und im sozialen Bereich. Es brauche jetzt verbindliche Hitzeschutzstandards an der Arbeit, fordert der Chef der IKK Südwest.
1: Die Bundesregierung plant einen Kurswechsel bei der Energiepolitik. Das Kabinett hat dem Vorschlag von Wirtschaftsministerin Reiche zugestimmt. Vorgesehen sind neue Regeln für die Förderung von Ökostrom und ein Netzpaket. Das soll helfen, die hohen Stromkosten zu drücken und Steuergelder zielgerichtet einzusetzen. Harmonie-Reporterin Tanja Wagner.
3: Schon heute sind die erneuerbaren Energien mit einem Anteil von 60% die wichtigste Stromquelle Deutschlands. Bis 2030 sollen es 80% sein. Ziel der Reform ist es, das ungezügelte Wachstum zu bremsen, den Zubau besser regional zu steuern und mit dem Netzausbau zu synchronisieren. Für Privatleute etwa bedeutet das, dass sie für ihre kleine Solaranlage auf dem Dach ab 2027 keine feste Einspeisevergütung mehr erhalten.
1: Rein rechnerisch hat jeder von uns aktuell knapp 32.000 Euro Staatsschulden. Die Gesamtverschuldung von Bund, Ländern und Kommunen ist auf einen neuen Rekordstand gestiegen. Laut Statistischem Bundesamt belaufen sich die Schulden jetzt auf mehr als 2,6 Billionen Euro. Besonders die Städte und Gemeinden müssen sich immer mehr Geld leihen. Günstige Einfamilienhäuser gibt es in Deutschland fast nur noch auf dem Land. Das zeigt eine aktuelle Studie des Wirtschaftsinstituts IW Köln. Demnach ist der Hauskauf in Metropolen und im Umland für viele schlicht unbezahlbar. Als tragbar gelten im Erschwinglichkeitsindex monatliche Ausgaben für die Immobilie von bis zu 35% des Nettoeinkommens. In einer Bank in Pfungstadt ist ein Trickdiebstahl am Geldautomaten gescheitert. Zwei Männer wollten laut Polizei das Bargeld eines 66-Jährigen klauen. Eine Zeugin mischte sich rechtzeitig ein und sprach die Täter an. Die Diebe ergriffen sofort die Flucht.
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4: Heute sonnig und sehr heiß, bis 37 Grad. Kriegen wir in der Nacht auch eher warm. Morgen dann erst freundlich, später Gewitter und sehr heiß bei 35 bis 38 Grad.
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4: Achtung, auf der A3 Würzburg-Frankfurt in der Auffahrt Rasthof-Weißkirchen, da liegt ein Reifenmantel auf der Straße. Achtung, auch auf der A3 Frankfurt-Würzburg zwischen Obertshausen und Hanau Fahrradfahrer. Achtung auf der A7 Hannover-Kassel zwischen Hannover-Schmünden-Hedemünden und Hannover-Schmünden-Lutherberg Gegenstände. A3 Frankfurt-Köln zwischen Rauenheim und Rasthof-Medenbach 6 Kilometer Stau. A3 Frankfurt-Würzburg zwischen Frankfurt-Süd und Offenbacher Kreuz 3 Kilometer Stau. Und A3 Frankfurt-Würzburg in der Abfahrt Hanau steht nochmal ein defekter LKW. Und die A7 Würzburg-Fulda zwischen Bad Brückenau, Wildflecken, Rasthof-Utrichshausen Stau an der Baustelle. 40 Minuten braucht er da länger und...

0: heute unter anderem in Dannys Popshow über die Spiele, die ihr so auf langen Autofahrten in den Ferien gespielt habt. Und da schreibt Harmony-Hörerin Margit aus Romroth: Wir haben immer Wortketten gebildet. Also das nächste Wort musste mit dem Buchstaben anfangen, mit dem das letzte aufgehört hat. Oh mein Gott, da wäre ich ja schon beim ersten Wort gescheitert. Womit hat denn da das letzte aufgehört, wenn ich damit erst anfange? Und ihr gerne auch die Spiele, die ihr mit euren Eltern oder auf Klassenfahrt in den 80ern bei langen Autofahrten gespielt habt. 06101 98 5000 per WhatsApp oder 08000 98 5000, wenn er durchklingen wollt.
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Nur noch anderthalb Wochen Ferien, also in Hessen. Liebe NRWler, jetzt keinen Schrecken kriegen. Ihr habt ja noch ungefähr 3 Jahre. Aber es hat ja auch nicht nur schlechte Seiten, wenn die Ferien vorbei sind. Man kann ja vielleicht auch seinen Liebling wieder in die Arme schließen. Weil diese Seite der Ferien gibt es ja auch noch und gab es schon immer. Unsere liebsten Haustiere sehen wir dann auch wieder. Ne? Wir hatten unseren Kater Puck, das war ein ganz toller roter damals, von einem Bauernhof im Frankenwald mitgenommen. Da waren wir immer in den Ferien in den 80ern und ja, da haben wir den auch damals mit nach Hause genommen von dort. Das war ein ganz toller, sage ich euch. Und wenn wir dann in den Urlaub gefahren sind, die Jahre darauf, dann war der immer in einer Katzenpension. Das war auch, glaube ich, ganz schön für den und vor allem für uns. Da brauchst du dir keine Sorgen machen, ne? Erst als Alf ausgestrahlt wurde, 1986, da hat er ein echtes Vertrauensproblem entwickelt. Im gleichen Jahr kam dieser Knaller-Song hier raus. Hier ist Billy Ocean und

ist Dannys Popshow beim 80er Radio Harmonie. Der Song jetzt hier ist aus dem Jahr 87. Da übrigens ist auch Dirty Dancing rausgekommen. Den Film gucke ich heute noch, jedes Wochenende. Und seitdem probiere ich Hebefiguren. Die sehen ja leicht aus, ne? Bis man sie im Wohnzimmer ausprobiert und dann mit seiner Orthopädin zusammenziehen muss.

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1: Guten Tag. Die Bundesregierung plant einen Kurswechsel bei der Energiepolitik. Das Kabinett hat dem Vorschlag von Wirtschaftsministerin Reiche zugestimmt. Vorgesehen sind neue Regeln für die Förderung von Ökostrom und ein Netzpaket. Das soll helfen, die hohen Stromkosten zu drücken und Steuergelder zielgerichtet einzusetzen. Harmonie-Reporterin Tanja Wagner.
2: Schon heute sind die erneuerbaren Energien mit einem Anteil von 60% die wichtigste Stromquelle Deutschlands. Bis 2030 sollen es 80% sein. Ziel der Reform ist es, das ungezügelte Wachstum zu bremsen, den Zubau besser regional zu steuern und mit dem Netzausbau zu synchronisieren. Für Privatleute etwa bedeutet das, dass sie für ihre kleine Solaranlage auf dem Dach ab 2027 keine feste Einspeisevergütung mehr erhalten.
1: Das Berliner LKA hat den CSD-Attentäter nach eigenen Angaben eng überwacht und auch sein Telefon abgehört. Trotzdem konnte der 21-Jährige den Anschlag in Berlin ausführen. Auch der Verfassungsschutz schilderte heute, die Internetaktivitäten des Attentäters seit 2022 verfolgt zu haben. Wie der Anschlag hätte verhindert werden können, darauf gibt es bisher keine Antwort. Nach fast einer Woche der Angst und Ungewissheit kehren zehntausende Menschen in den Waldbrandgebieten rund um Madrid jetzt in ihre Häuser zurück. In den anderen spanischen Gebieten sind die Waldbrände allerdings nach Angaben der Einsatzkräfte noch nicht unter Kontrolle. Auch an der französischen Atlantikküste gibt es noch keine Entwarnung. Dort sind sogar neue Feuer aufgeflammt. Eine Notbremse für künstliche Intelligenz. Die fordern jetzt mehr als 1000 Tech-Experten, unter anderem von Firmen wie Google und Meta. Sie warnen vor einem totalen Kontrollverlust und befürchten, dass sich die Programme bald völlig selbstständig weiterentwickeln. Zuletzt hatte sich eine KI bei einem Test eigenständig und unbemerkt in fremde Netzwerke gehackt. Es gibt heftigen Gegenwind für die neuen Pläne der FIFA. Präsident Infantino will Teile der WM-Rechte an Investoren verkaufen. Er verspricht sich davon noch mehr Wachstum für den Fußball. Fans und Verbände kritisieren die Pläne als reine Profitgier. Harmonie-Reporter Thomas Bremser.
3: Ja, die Sorge ist, wenn Investoren Teile der WM kaufen, dann machen sie das ja nicht, weil sie den Fußball so lieben, sondern weil sie hoffen, Geld zu verdienen. Sprich, die WM wird noch kommerzieller. FIFA-Boss Infantino kann sich ja vorstellen, dass noch mehr Mannschaften mitspielen künftig. Jetzt waren es ja schon so viele wie noch nie. Und so eine WM findet nur alle 4 Jahre statt. Da würde ich mich als Investor fragen, warum spielen wir nicht einfach alle 2? Dann würden wir noch mehr Tickets verkaufen und noch mehr TV-Gelder kassieren.
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4: Das ist sonnig, sehr heiß, 37 Grad heute. In der Nacht auch eher warm. Morgen dann erst freundlich, später gibt's krasse Gewitter. Und es bleibt erstmal noch sehr heiß bei 35 bis 38 Grad.
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4: Es fällt mir halt manchmal nicht so leicht, das Maul zu halten. Achtung auf der A3 Frankfurt-Köln zwischen Bad Camberg und Limburg-Süd. Da läuft immer wieder ein Hund über die Straße. A3 Frankfurt-Köln weiter zwischen Raunheim und Rasthof-Medenbach 6 Kilometer Stau. A3 Frankfurt-Würzburg zwischen Obertshausen und Hanau 3 Kilometer stockend. A7 Würzburg-Fulda zwischen Bad Brückenau-Wildfahrt.

0: beim 80er Radio Harmonie. Egal was es ist, kontaktiert mich. Wir haben diverse Kanäle, wo ihr das versuchen könnt. Über, weiß ich nicht, E-Mail oder soziale Medien oder WhatsApps. Anrufen geht natürlich auch. Das hat Harmonie-Hörer Christian aus Usingen im Taunus gemacht. Den rufe ich jetzt mal zurück.
1: Jo.
0: Hi Christian, hier ist die Dani von Harmonie.
1: Ach,
0: grüß dich. Hallo.
1: Ich habe jetzt mit angerechnet und nicht mit dir.
0: Na, du hast dir doch was gewünscht, da muss ich doch mal anrufen und fragen, warum überhaupt. Das ist ja wirklich was Spezielles.
1: Richtig, und zwar ganz speziell.
0: Sag mir, was du dir wünschst, oder nicht mir, ich weiß es ja schon, aber den Harmonie-HörerInnen.
1: Stairway to Heaven von Far Corporation.
0: Also Stairway to Heaven kennt man natürlich, aber nicht von Far Corporation. Was ist das?
1: Richtig. Und zwar, ich habe das vor langer Zeit mal gehört selbst, da war ich ganz überrascht. Und zwar, Far Corporation ist eine Gruppe, die aber mit Zeppelin Stairway to Heaven covert. Ganz
0: ja.
1: mutig,
0: ja.
1: weil Stairway to Heaven von der Zeppelin kriegt ja jeder, wirklich jeder.
0: Natürlich.
1: Und da habe ich so bei mir gedacht, oh, Far Corporation, jetzt musst du da mal reinhören, mal gucken, was das wirklich sein will. Und ehrlich gesagt, ich war komplett perplex, wie ich das gehört habe. Wow.
0: Ja, ich musste jetzt auch gerade mal recherchieren, weil Far Corporation, was ist das? Ja. Hast du auch recherchiert? Weißt du, wofür das
1: ja.
0: Far steht?
1: Das Far selbst nicht, aber ich weiß, dass es eine Zusammenstellung von Frank Farian ist.
0: Ja, jetzt weißt du auch, wofür das Far steht.
1: Ach so, Farian.
0: Ja, genau. Dann hat der ne, so mal von
1: richtig,
0: hinten durch
1: richtig,
0: die Brust ins
1: richtig.
0: Auge hat er das einfließen lassen.
1: Man muss ja eins bedenken, ich bin Baujahr 61. Ich habe die ganze Zeit aber sowas schon erlebt. Ne?
0: Ja. Ja, hast du quasi mit Led Zeppelin auf der Bühne gestanden.
1: So ungefähr. Also ich muss sagen, deine Sprünge sind immer wieder genial.
0: Dankeschön, das mache ich gerne, um euch zum Lachen zu bringen. Und euch natürlich die geilste Mucke aus den 80ern zu spielen. Dein Wunsch, lieber Christian, ist uns allen jetzt ein Befehl. Hier ist die Far Corporation und Stairway to Heaven.

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Von den Bee Gees jetzt.

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1: Guten Tag. Die Hitze macht nicht nur zu schaffen, sondern teilweise auch krank. In diesem Sommer haben sich deutlich mehr Menschen krank gemeldet, sagt die Krankenkasse IKK Südwest. Harmonie-Reporterin Madeleine Kasim.
2: Anfang Juni springt die Zahl der neuen Krankmeldungen um mehr als 50% nach oben. Überwiegend seien es laut IKK Südwest hitzebedingte Diagnosen, vor allem Erkrankungen des Atmungssystems. Das könne mit der erhöhten Ozon- und Feinstaubbelastung zusammenhängen. Fast in jeder Berufsgruppe hätten sich mehr Menschen krank gemeldet, besonders aber in der Pflege und im sozialen Bereich. Es brauche jetzt verbindliche Hitzeschutzstandards an der Arbeit, fordert der Chef der IKK Südwest.
1: Das Personalkarussell von Kanzler Merz dreht sich weiter. Sein bisheriger Amtschef Thorsten Frey ist neuer Vorsitzender der Unionsfraktion im Bundestag. Der 52-Jährige bekam knapp 92% der Stimmen. Harmonie-Reporterin Tanja Wagner.
3: Frey bekommt von der Bundestagsfraktion nicht die Quittung für den Unmut über Merz' Personalentscheidungen. Mehr als 90% Zustimmung gilt als gutes Ergebnis. Von seinen 13 Vorgängern starteten fast alle mit solchen Werten in ihre Amtszeiten, bis auf Friedrich Merz selbst 2022. Vor allem aus Bremen, Rheinland-Pfalz und Sachsen hatte es zuletzt viel Kritik über das Vorgehen des Kanzlers gegeben. Merz geht aber davon aus, dass sich der Ärger bald legt und seine Entscheidungen mit dem heutigen Tag auch akzeptiert sind.
1: Mehr als 10 Jahre ist der Absturz einer Germanwings-Maschine in den französischen Alpen her. 150 Menschen starben. Ende August beginnt in Braunschweig ein Prozess um Schmerzensgeld, teilte das dortige Landgericht mit. 30 Menschen fordern bis zu 110.000 Euro. Der Co-Pilot hatte das Flugzeug absichtlich in den Abgrund gesteuert. Die Kläger werfen der Bundesrepublik vor, seine Flugtauglichkeit sei nicht ausreichend überwacht worden.
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1: Für Normalverdiener bleibt das eigene Haus oft nur ein Traum. Bezahlbare Immobilien finden Käufer fast nur noch in besonders ländlichen Regionen. Das ist das Ergebnis einer Studie des Wirtschaftsforschungsinstituts IW Köln. Am teuersten ist das Eigenheim, demnach in Bayern, Berlin und Hamburg. Dort schluckt die Kreditrate oft fast die Hälfte des Einkommens und die Forscher rechnen vorerst nicht mit sinkenden Preisen. Noch der Blick zur Frankfurter Börse. Da schließt der DAX nahezu unverändert bei 25.460 Punkten.
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5: Ja, mit den Temperaturen geht's nur ganz langsam, wenn überhaupt, runter. In der Nacht immer noch recht mild. Morgen auch erst freundlich und heiß, bis 38 Grad geht's hoch. Später kommen dann fiese Gewitter und dann wird's auch ein bisschen kühler, aber erst ganz, ganz spät.
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5: Achtung auf der A5 Frankfurt-Kassel zwischen Ohmtal-Dreieck und Alsfeld-West Gegenstände. Achtung auch auf der A5 in beiden Richtungen zwischen Alsfeld-West und Ohmtal-Dreieck auch nochmal Metallteile. Achtung auf der A49 Gießen-Kassel zwischen Schwalmstadt und Neuental Gegenstände. Und Achtung auf der B27 im Landkreis Fulda zwischen Künzell und Bronzell. Da liegen auch nochmal Gegenstände auf der Straße. A3 Frankfurt-Köln zwischen Raunheim und Rasthof-Medenbach 6 Kilometer Stau. A3 Frankfurt-Würzburg zwischen Obertshausen und Hanau 3 Kilometer stockender Verkehr. Und A45 Gießen-Dortmund zwischen Wetzlar-Ost und Eringshausen 3 Kilometer stockend. A66 nach Frankfurt-Wiesbaden zwischen Hofheim und Wiesbadener Kreuz 3 Kilometer Stau.
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1: Finger in die Wellscheibe und eine Zahl im Uhrzeigersinn bis zum Anschlag drehen. Ja, die Scheibe dreht sich zurück. Dann kam die nächste Zahl dran. So war das, als wir wirklich sehr, sehr geduldig die Telefonnummer in unser Wählscheibentelefon eingegeben haben. Der klobige Hörer war mit so einer gedrehten Kabelschnur mit dem Telefon verbunden. Und das Wählscheibentelefon war, ehrlich gesagt, ja auch nichts für Eilige. Jede Zahl war so ein kleiner Kreislauf, der dann eben zurückschnurrt. Dann hörte man das Tuten und war froh, wenn ich auf der anderen Seite besetzt war. Denn es gab ja nichts mit Wahlwiederholung und so, ne? Und wehe, man hatte sich verwählt, dann musste man auflegen und alles ging wieder von vorne los. Das Wählscheibentelefon aus den 80ern in beige, orange oder auch moosgrün erinnert uns an eine Zeit, in der wir uns noch Zeit genommen haben am Telefon und vor allen Dingen beim Wählen der Telefonnummer.
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1: Heute ist es 50 Shades of Grey. In den 80ern gab es die Inspiration fürs eigene Schlafzimmer bei diesem Streifen.
2: Take this one.
1: Mickey Rourke im Lederwarengeschäft testet sich durch die Peitschen. Und vor den Augen der Verkäufer gibt er seiner Gespielin einen ordentlichen Hieb auf den Oberschenkel. Das war das Jahr 86 und der Film 9,5 Wochen. Der New Yorker Börsenmakler John trifft auf die Kunstgaleristin Elizabeth. Es beginnt eine wilde Serie erotischer Eskapaden. Und für die damals 32-jährige Kim Basinger, da war die Rolle der Elizabeth ihr endgültiger Durchbruch. Auch dank dieser Szene und diesem Song hier. Sie startet hinter der Jalousie, wir sehen nur ihre Silhouette und Stück für Stück kommt immer mehr von ihr zum Vorschein. Mickey Rourke alias John, der genießt das Ganze mit Popcorn und Zigarette. Generell Essen spielt eine sehr große Rolle in diesem Film. Wir sehen zuckertropfende Kirschen, einen Schwall strahlend weiße Milch und langsam zerteilte Eier. Aber keins von diesen anregenden Abenteuern kann die Beziehung am Ende halten. Die emotional überforderte Elizabeth, sie trennt sich wieder von ihrem reichen Peitschenmann und der bleibt zurück, verliebt, verzweifelt, verlassen. Und was für uns geblieben ist, zwei mächtige 80er Sexsymbole. Mickey und Kim, für jeden was dabei.
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1: Ja, die Hitze ist wieder zurück und bei Temperaturen über 30 Grad haben viele Kinder nur einen Wunsch, ab ins Freibad. Aber nicht jede Familie kann sich das leisten. Und genau deshalb feiere ich eine Aktion aus Schwalmstadt-Ziegenhain in Nordhessen. Da hat ja ein Spender 5000 Euro gegeben, damit Kinder und Jugendliche jetzt in den Sommerferien kostenlos ins Freibad können. Und das Beste ist, andere machen es nach. In Detmold in NRW zum Beispiel und in einem kleinen Ort bei Dresden. Menschen schenken fremden Kindern Spaß und Feriengefühl. Und es gibt auch im Alltag viele Möglichkeiten. Oft reichen ja sogar schon kleine Gesten. Es gibt Bäcker, da kann ich 2 Brote kaufen und 1 spenden. Oder das Projekt Segen zum Teilen im Pop-Up-Biergarten der Christuskirche in Fulda. Da kann ich ein Getränk und ein Essen im Vorfeld für jemand anderen bezahlen. Und jeder, der knapp bei Kasse ist, kann so dann trotzdem eine schöne Zeit im Biergarten genießen. Und ja, Jesus hat genau dazu ermutigt, den Menschen neben mir was Gutes tun. Nicht theoretisch, sondern ganz praktisch. Und vielleicht wird die Welt ja genau so ein bisschen besser. Mit einem Freibadbesuch, einem Getränk oder einem Brot, das wir mit anderen teilen, die wir gar nicht kennen. Von solchen Aktionen braucht's eigentlich noch viel mehr. Sven Hergert, katholische Kirchenredaktion.
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